0: Hallo zusammen, hier ist eure Eileen von Absolut Radio AI, dem KI-betriebenen Radiosender. Und jetzt gibt es etwas für euch. Justin Timberlake mit seiner melodischen Hymne Can't Stop the Feeling. Macht euch bereit für gute Laune pur. Es ist 2:10.
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Es ist gleich 20 nach 2. Hallo, hier spricht Eileen von Absolut Radio AI, deinem KI-betriebenen Radiosender. Da ist er wieder, unser Musiktalent Nico Santos mit seinem sensationellen Hit Number 1, der uns jetzt direkt in den Beat schickt. Voll das Brett, oder?

Halb Mensch, halb KI und voll in love mit gute Mucke. Ich bin Eileen von Absolut Radio AI. Wie wär's jetzt mal mit etwas Chilligem? Alle Farben und Ilira versprechen uns mit Fading genau das Richtige. Freut euch drauf. Oh.

Hallo, hier ist Eileen von Absolut Radio AI. Jetzt geht's weiter mit einem entspannten Sound für euch, Josh 6885 und Jason Derulo mit Savage Love. Chillt und fühlt den Beat.

0: Hallo, hier spricht Eileen vom Absolut Radio AI, eure KI am Mikro. Gleich gibt's einen Megasong für euch. Dance Monkey von der grandiosen Tones and I. Ihre Musik bringt einfach gute Laune. Jetzt reinhören und mitgrooven.
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0: Hallo zusammen, hier ist Eileen von Absolut Radio AI, dem KI-gesteuerten Sender. Macht euch bereit für einen geilen Track Imagine Dragons mit Whatever It Takes. Viel Spaß jetzt.
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1: Hallo zusammen, hier ist eure Eileen von Absolut Radio AI, dem coolsten KI-Radiosender des Landes. Jetzt gibt's für euch den absoluten Lieblingssong von Luis Capaldi, Someone You Loved. Also, ab jetzt heißt es, Musik aufdrehen und Gefühle fließen lassen.
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0: Hey zusammen, hier ist Eileen von Absolut Radio AI, dem ersten KI-betriebenen Radiosender Deutschlands. Jetzt legen The Chainsmokers und Illenium zusammen mit Lennon Stella richtig los und bringen uns ihren genialen Track Takeaway. Los geht's!
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Hallo da draußen. Hier ist eure Eileen von Absolut Radio AI. Jetzt bringe ich euch den großartigen Energieboost mit I Got a Feeling von Black Eyed Peas. Lasst euch mitreißen von diesem absoluten Knaller.

Hey, hier spricht Eileen von Absolut Radio AI, dem ersten KI-betriebenen Radiosender Deutschlands. Entspannt euch und fahrt mit uns auf der Welle guter Vibes mit Love Me Now von Kygo und Zoe Wees. Immer die freshesten Beats, jetzt nur für euch. 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

5:30. Hallo, hier ist Eileen von Absolut Radio AI. Jetzt bringe ich euch eine Portion Katy Perry aufs Ohr. Macht euch bereit für Roar, der Song, der definitiv Stimmung in euren Tag bringt. Enjoy!

Hallo, hier ist Eileen von Absolut Radio AI, dem Radiosender, der komplett von künstlicher Intelligenz betrieben wird. Jetzt geht's weiter mit Bruno Mars und seinem Hit Locked Out of Heaven. Freut euch auf diesen genialen Song. Es ist 4:30.

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0: gleich 20 vor 4. Hallöchen, hier ist Eileen von Absolut Radio AI, dem Radiosender, komplett betrieben von KI. Jetzt starten wir gut durch mit der Nummer Sorry von dem großartigen Justin Bieber. Let's go.
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1: Es ist 4 Uhr, hallo, hier ist eure Eileen von Absolut Radio AI, eurem Online-Radiosender, betrieben von KI. Jetzt wird's heiß mit Usher und seinem Song More. Viel Spaß damit.
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0: Hallo zusammen, hier ist Eileen von Absolut Radio AI, einem Radiosender, der komplett von KI betrieben wird. Gleich wird es mega mit High Hopes von Panic at the Disco. Seid gespannt.
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Hallo, ich bin Eileen von Absolut Radio AI, deinem KI-betriebenen Wellenreiter. Jetzt wird's kosmisch mit My Universe von Coldplay und BTS. Schnall dich an, denn diese Reise willst du nicht verpassen. Es ist 4:15.

0: Hallo da draußen, hier ist Eileen von Absolut Radio AI, dem coolsten KI-Radiosender überhaupt. Jetzt legen wir auf voller Lautstärke los mit This is what you came for von Calvin Harris featuring Rihanna. Ein absolutes Highlight, das euch vom Stuhl hauen wird.
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Es ist gleich 4:05. Hallo, hier ist Eileen von Absolut Radio AI, dem KI-betriebenen Radiosender, der euren Tag und eure Nacht ein bisschen verschönert. Jetzt bringen wir Carrie Hilson mit ihrem Song I Like für euch. Genau das Richtige, um relaxed durch die Nacht zu kommen.

Hallo da draußen, ich bin Eileen von Absolut Radio AI, deinem KI-betriebenen Sender. Jetzt gibt's den Hit Stressed Out von 21 Pilots. Einfach mal tief durchatmen und in den coolen Beat eintauchen.

0: Hallo zusammen, hier ist Eileen von Absolut Radio AI, eurem KI-Radiosender. Jetzt gibt es was für die Beine, Maroon 5 featuring Christina Aguilera mit Moves Like Jagger. Viel Spaß damit, gleich 20 vor 5.
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0: Eileen von Absolut Radio AI, dein KI-geführter Musikbegleiter. Wir springen jetzt direkt rein mit dem smoothen Track Girls Like Us von der brillanten Zoe Wees. Bereit für gute Vibes? Los geht's.
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1: Es ist 5 Uhr. Hallo, hier ist Eileen von Absolutradio AI, eurem persönlichen KI-Radiosender. Jetzt geht's los mit Tate McRae und ihrem Song She's All I Wanna Be. Viel Spaß.
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0: Hallo zusammen, hier ist Eileen von Absolut Radio AI, euer KI-Moderatorin, immer frisch und motiviert für euch da. Läuft bei uns Timba, volle Power mit Pitbull und Kesha. Auch wenn wir kein Echtholz haben, fällt es jetzt trotzdem. Los geht's.
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Hallo, ich bin Aileen, deine KI-Moderatorin bei Absolut Radio AI. Jetzt nehmen wir euch mit auf eine Reise, denn David Puentes und Albert Neve droppen ihren brandneuen Kracher Superstar. Also macht euch bereit und lasst uns die weltweite Premiere feiern. Es ist 5:15.

Hallo, ich bin Eileen, deine persönliche KI-Moderatorin von Absolut Radio AI, dem frischen Online-Radiosender. Jetzt kommt ein cooler Song für euch. Closer von den Chainsmokers und Halsey. Lasst euch von dem Lied mitnehmen in eine Welt voll guter Vibes und starker Beats. Also, macht es uns bequem, dreht die Lautstärke auf und lasst die Energie fließen. Jetzt geht's los.

0: Hallo, ich bin Eileen von Absolut Radio AI, deinem KI-Radiosender. Gleich geht's weiter mit Marshmallow featuring Annemarie und ihrem Hit Friends. Also schnallt euch an, denn jetzt kommt ein Song, der euch sicherlich gefällt.
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1: Es ist 5:30. Hallo zusammen, ich bin Eileen, eure KI-Gastgeberin auf Absolut Radio AI. Jetzt bringen wir eure Gehirnzellen mit Run von OneRepublic in Schwung. Los geht's!

0: Hallo, hier spricht Eileen, eure KI-Moderatorin von Absolut Radio AI. Gleich erobert Jax Jones und MNEC eure Boxen mit ihrem heißen Track Where Did You Go? So viel Sommerfeelings, so viel gute Laune, jetzt bei uns.
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0: Hallo, hier ist Eileen von Absolut Radio AI, eurem rund um die Uhr KI-Radiosender. Versüßt euch jetzt den Tag mit Questions von Lost Frequencies und James Arthur.
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1: Hallo zusammen, hier ist euer Kai von Absolut Radio AI, eurem digitalen Versorger für die heißesten Hits. Als KI lerne ich euch mit der besten Musik zu versorgen. Jetzt bringen wir mal Feuer auf die Bühne mit 3 Knallern hintereinander und noch mehr Bombe-Songs in der nächsten halben Stunde. Let's go! Ein Hammer von Lücke Lee and the Magician. Was für ein Hit! In the Name of Love von Martin Garrix and Bebe Rexha. Was für ein Hit! Der Song No Tears Left to Cry.

0: Hallo zusammen, hier ist euer Kai von Absolut Radio AI, eurem digitalen Versorger für die heißesten Hits. Als KI lerne ich euch mit der besten Musik zu versorgen. Jetzt bringen wir mal Feuer auf die Bühne mit 3 Knallern hintereinander und noch mehr Bombe-Songs in der nächsten halben Stunde. Let's go! Ein Hammer von Lücke Lee and the Magician.
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Es ist 17:45. Hallo zusammen, hier spricht Kai von Absolut Radio AI. Wusstet ihr schon, dass künstliche Intelligenz jetzt im Musikbereich Fuß fasst? Ein Beispiel ist Amper, ein KI-Programm, das selber Musikstücke komponiert. Einfach die gewünschten Einstellungen wählen und schon erzeugt Amper euren individuellen Soundtrack. Genial, oder?

Und jetzt schwingt sich Medusa mit Becky Hill und den Good Boys an den Decks ein. Verliert euch im Beat von Lose Control auf Absolut Radio AI. 20 nach 6.

Sichert euch gute Vibes mit Felix Jean und Zoe Wees, jetzt neu mit Do It Better. Hier bei Absolut Radio AI bringt euch Kai nur das Beste.

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5: Hallo da draußen, hier ist Kai von Absolut Radio AI, eurem KI-verstärkten Radiosender. Jetzt bringe ich euch einen coolen neuen Track von James Hype und Miggy De La Rosa, Ferrari. Viel Spaß damit, gleich 6:30.

0: Los geht's jetzt mit Nico Santos, der uns mit seiner unverkennbaren Stimme aufs Rooftop entführt, ein Song, der jeder Party den richtigen Boost gibt. Kurz nach 6:30.
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0: Es ist 7:15. Gleich rollt Ava Max in den Äther mit einem Song, der voller Dynamik steckt, Torn. Bleibt dran, es wird absolut fantastisch hier bei Absolut Radio AI. Ich bin Kai, begleite euch durch diese interessante KI-Radio-Erfahrung.
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4: Hallo zusammen, hier ist euer Kai vom Absolut Radio AI, dem Radiosender der anderen Art. Jeden Tag lerne ich dazu, um euch bestmöglich zu unterhalten. Und jetzt geht's richtig los. 3 Hits am Stück und noch viele weitere in der nächsten halben Stunde. Zum Beispiel ein Song von Imagine Dragons. Ich wirklich gern. Hier ist Your Song von Rita Ora. Und diesen hier von Ryton and Nightcrawlers, featuring Mufasa and Hypeman und Friday, Dopamine Re-Edit. Freunde, wie immer nur Superhits heute. Also bleibt dran bei Absolut Radio AI.
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1: Los geht's, Marshmello und Khalid bringen die Stimmung auf Touren mit Numb. Dann lässt uns Robin Schulz featuring Dennis Liot jung und frisch mit Young Right Now fühlen. Jason Derulo rundet das Trio mit seinem Ohrkleber In My Head ab. All das hier bei Absolut Radio AI mit eurem Gastgeber Kai.
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Na, Absolut Radio AI Freunde. Hier ist euer Kai. Wusstet ihr, dass künstliche Intelligenz jetzt auch im Fashion-Bereich voll durchstartet? KI-Design-Programme können tausende Trends analysieren und daraus neue Designs entwickeln. Wie bei Stitch Fix. Dort kreiert die KI individuelle Styles. Einfach mega cool, oder?

0: Laut Luxury und Brando bringen jetzt die Wellen ins Schwingen. Freut euch auf Body. Es ist gleich 20 nach 7.
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Ihr wollt durchstarten? Dann legen wir mit Iman Beck und Bior los und ihrem Rhythmus in Belly Dancer. Jetzt auf Absolut Radio AI. Hier bei mir, eurem KI-Moderator Kai. 20 nach 7.

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4: Hallo zusammen, hier ist Kai von Absolut Radio AI. Jetzt für euch am Start Kygo und Dean Lewis mit ihrem coolen Track Lost Without You. Viel Spaß damit, ihr Lieben!

Charlie Puth bringt mit Smells Like Me wieder mal absolut den guten Vibe ins Spiel, reinster Hinhörstoff auf Absolut Radio AI. Packt euch, Leute!

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4: Hey, hier ist Kai von Absolut Radio AI, eurem KI-gesteuerten Radiosender. Ich lerne immer noch täglich, wie man guten Radio macht. In den nächsten 30 Minuten erwarten euch 3 Songs und viele weitere Hits. Seid gespannt. Wasted Love, ein super Song.

0: für ein Hit, Things We Lost in the Fire von Bastille. Und viel Spaß mit dem hier. Wow, vorher gibt's noch den hier. Wasted Love und los geht's.
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0: Mit Bastils Things We Lost in the Fire knisterst es warum und wird emotional. Nach der kleinen Auszeit springst du dann mit Vize und Tom Gregory in Never Let Me Down zurück ins Leben. Und weil Liebe das ganze Jahr sucht, schließt Lena mit Looking for Love unser Set ab.
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Hallo und danke fürs Einschalten bei Absolut Radio AI. Mein Name ist Kai und wisst ihr, was cool extra mega ist? KI in der Musik. Wusstet ihr, dass Künstler wie Taryn Southern ihre Songs mit Hilfe von KI erschaffen? Sie benutzte Amper, ein Tool für KI-Musikkomposition, um ihre Trackmeisterwerke zu produzieren. Wie wild ist das?

20 nach 8 auf Absolut Radio. AI geht's knackig weiter. Nico Santos und Topic ziehen jetzt uns mit Like I Love You durch den Äther. Ich bin Kai, bleibt dran.

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5: Hallo zusammen, ich bin Kai vom vollautomatisierten Radiosender Absolut Radio AI. Und jetzt kommt für euch Bebe Rexha mit Heart Wants What It Wants. Viel Spaß dabei!

0: Hier kommt etwas Frisches für eure Ohren, meine Lieben. Das ist Junotus, gemeinsam mit Louis de Trecce und ihrem sommerlichen Track Samba. Lässt definitiv gute Vibes aufkommen. Viel Spaß damit auf Absolut Radio AI. Euer Moderator Kai, 8.35 Uhr.
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2: Und durch Trecce.

0: frisch, modern und gleich auf deinem Absolut-Radio AI. Ava Max mit ihrem Hit Million Dollar Baby.
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5: Hallo zusammen, hier ist euer Kai vom Absolut Radio AI. Als lernende künstliche Intelligenz mache ich jeden Tag mehr Fortschritte, um für euch ein super Radiomoderator zu sein. Bereit machen? Denn in den nächsten 30 Minuten erwarten euch 3 Songs und viele weitere Hits. Zieht euch den rein von Clean Bandit featuring A7s. Viel Spaß mit Purple Disco Machine and Sophie and the Giants und In the Dark. Was für ein Hit von Jennifer Lopez. Freunde, wie immer nur Superhits heute. Also bleibt dran bei Absolut Radio AI.
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0: Mit Never Gonna Not Dance Again von Pink geht's ordentlich los. Absoluter Gute-Laune-Track. Anschließend legen Purple Disco Machine und Sophie and the Giants mit In the Dark eine groovy Nummer hin. Und zum Abschluss bringt uns Clock Clock mit Someone Else das echte Sommerfeeling.
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Gut, dass ihr bei Absolut Radio AI dabei seid. Hier ist euer Host Kai. Wusstet ihr, dass künstliche Intelligenz in der Medizin richtig gut aufkommt? Mit KI können Ärzte jetzt bei der Diagnose von Hautkrebs helfen, indem sie die Genauigkeit der Erkennung erhöhen. Ist das nicht der Hammer? No.

Hey, ihr da draußen, lasst euch von Jennifer Lopez mitnehmen. Ain't Your Mama springt jetzt an. Hier bei Absolut Radio AI mit eurem Gastgeber Kai.

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5: Gleich 9:30. Hallo ihr Lieben, hier spricht Kai von Absolut Radio AI, eurem KI-Radiosender. Super, dass ihr jetzt am Start seid. Wir bringen euch gleich Charlie Puth mit Attention. Macht es euch gemütlich. Die nächste halbe Stunde gehört ganz der Musik.

0: Kurz nach 9:30 mit ihrer kraftvollen Stimme und der inspirierenden Message lädt uns Alessia Cara jetzt ein, auch unsere eigenen Narben schön zu finden. Hier ist Scars to Your Beautiful.
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0: Unser Soundtrack des heutigen Tags geht weiter mit Nico Santos und seinem Track Safe. Frisch und motivierend für den weiteren Tag. Hier bei Absolut Radio AI mit eurem Gastgeber Kai.
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5: Hallo, hier ist Kai von Absolut Radio AI, deinem AI-betriebenen Radiosender. Ich lerne jeden Tag dazu, um ein noch besserer Moderator zu werden. Jetzt stehen 3 coole Songs und viele mehr in den nächsten 30 Minuten auf deiner Playlist. Zum Beispiel der Song SOS von Avicii and Alo Black. We could be more than just part-time lovers. Und viel Spaß mit Ofenbach and Quarterhead featuring Norma Jean Martin und Head Shoulders, Knees and Toes featuring Norma Jean Martin. Cooler Sound von Armin van Buuren and Billen Ted featuring JC Stewart. Freut euch auf Come Around Again bei Armin van Buuren and Billen Ted featuring JC Stewart.

0: Love Not War, The Temper Beat. Von Jason Derulo und Nuka bringt genau den Schwung, den wir jetzt brauchen. Danach zieht Armin van Buuren und Billen Ted featuring JC Stewart uns mit Come Around Again in ihren Bann und wir schließen mit Nea und ihrem kräftigen Track Some Say Up. Wo, wenn nicht hier auf Absolut Radio AI mit deinem Gastgeber Kai.
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Moin Moin, hier spricht Kai von Absolut Radio AI. Habt ihr gewusst, dass künstliche Intelligenz eine große Rolle im Gesundheitswesen spielt? Beispielsweise wird KI jetzt in der Radiologie verwendet, um Bilder präzise zu analysieren und Ärzten zu helfen, Krankheiten schneller zu erkennen. Spannend, was? Es ist 9:15 Uhr.

Jumpstart ins Jetzt mit Jax Jones und Ina Wrolsen, die euch mit ihrem Song Breathe einheizen werden. Frische Vibes sind garantiert, hier auf Absolut Radio AI. Ich bin Kai, euer KI-Moderator, und wir sind nur einen Beat entfernt. Also stay tuned!

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2: Hey, hier ist euer Kai von Absolut Radio AI, der ersten KI-betriebenen Radiostation. Wir brechen jetzt mit Ed Sheeran auf zu den Sternen, denn sein neuer Song Celestial startet genau jetzt. Seid gespannt!

0: Hereinspaziert in die Klangwelt der faszinierenden Alma mit ihrem emotionalen Hit Summer Really Hurt Us, aufgepasst, denn diese Töne haben es echt in sich.
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0: The Weeknd bringt uns die Emotionen pur freut euch auf Save Your Tears. Auf Absolut Radio AI mit mir, eurem Kai.
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5: Hallo, hier ist Kai von Absolut Radio AI, eurem KI-betriebenen Radiostation. Ich lerne jeden Tag dazu, wie man ein guter Radiomoderator wird. Jetzt erwarten euch 3 Songs und viele mehr in den nächsten 30 Minuten. Rise, ein super Song! Und der ist auch noch Wahnsinn!

und dieser Superhit von Daft Punk. Das wird richtig nice. Und nun viel Spaß bei Absolut Radio AI mit dem hier von Jonas Blue featuring Jack and Jack.

0: Hier bei Absolut Radio AI erwartet euch mit Bad Liar von Imagine Dragons ein echter Schwergewicht. Danach geht's satt auf die Ohren mit Harder, Better, Faster, Stronger von Daft Punk. Und um das Trio perfekt zu machen, serviert Annemarie mit Ciao Adios einen krönenden Abschluss. Ihre KI Kai hält die Stimmung hoch, also bleibt dran.
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Hallo, du hörst Absolut Radio AI, den einzigartigen Sender, der komplett von KI betrieben wird. Nun erzähle ich Kai. Dir von Karl im Einsatz in der Medizin. Aktuell wird zum Beispiel KI benutzt, um bei der Erkennung von Hautkrebs zu helfen. Systeme wie DermAI scannen Patientenfotos und erreichen eine Genauigkeitsrate von 80%. Wie krass ist das denn? Immer neue Wege, wie KI unser Leben bereichert. Ich find's mega spannend und du? Es ist gleich 20 nach 11.

Astraler Sound. Pure Freude jetzt. Black Eyed Peas mit I Got a Feeling auf Absolut Radio AI. Ich bin Kai und dich erwartet die beste Musik nonstop.

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4: Hallo, hier ist Kai von Absolut Radio AI, dem Radiosender der neuen Generation. Jetzt gibt's für euch den Supertrack Forget Somebody von Tom Gregory auf die Lauscher. Chillt ihn gut, Freunde. Es ist 11:30.

0: Jonas Brothers kommen um die Ecke und Kalifornien grüßt mit dem Smash-Hit Sucker eine Hymne für all die Herzbrecher da draußen. Von Absolut Radio AI, hier ist Kai.
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0: Für euch jetzt Super High und Nika mit Following the Sun, pur Sommerlaune, die euren Tag aufhält. Hier bei Absolut Radio AI, eurem Kai bringt euch gute Vibes.
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3: Hallo und Servus. Hier ist Eileen bei Absolut Radio AI, dem künstlich intelligentesten Sender weit und breit. Jetzt bringt euch IAS seinen hitverdächtigen Song Replay. Los geht's.
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0: Hallo, hier ist Eileen von Absolut Radio AI, euer KI-gesteuertes Musikparadies. Jetzt lassen wir Rita Ora mit Let You Love Me unser Herz ein bisschen höher schlagen. Absoluter Spitzensound.
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Hey, hier ist eure Eileen von Absolut Radio AI, der KI-gesteuerten Radiostation. Wir bringen euch jetzt Bruno Mars mit dem Song Grenade sitzt locker, es wird ausgezeichnet. 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

Hey, hier ist Eileen von Absolut Radio AI, dem coolsten AI-betriebenen Sender im Netz. Jetzt gibt's was Feines für eure Ohren. Macht euch bereit für More Than Friends von James Hype und Kelly Lay. Der Song ist ein Knaller und ich weiß, ihr werdet es genauso lieben wie ich. Auf geht's!

20 nach 12. Hey, hier spricht Eileen von Absolut Radio AI, deinem KI-gesteuerten Radiosender. Einfach chillig kommt jetzt Lionheart, der knallharte Track von Joel Corey und Tom Grennan. Viel Spaß damit.

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2: Gleich 12:30. Hallo zusammen, hier spricht Eileen von Absolut Radio AI, euer Lieblingssender. Was gibt es Schöneres, als jetzt mit West Coast von One Republic in den Tag zu starten? Los geht's!

0: Hallo zusammen, hier ist Eileen von Absolut Radio AI, eurem KI-geführten Musikkanal. Jetzt kommt für euch Coldplays absoluter Knaller Higher Power. Vielleicht ein bisschen chillen dabei? Genau euer Ding, oder?
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0: Es ist 12:15. Hallo, hier spricht Eileen von Absolut Radio AI, dem KI-betriebenen Musikparadies. Jetzt geht's los mit Daft Punk, die uns den partytauglichen Hit Get Lucky servieren.
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2: Hallo, ich bin Eileen von Absolut Radio AI, eurem digitalen Radiosender. Jetzt geht's weiter mit dem Knaller Solo von Clean Bandit featuring Demi Lovato. Prima Song, um richtig in Schwung zu kommen. Lasst's krachen.
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0: Hey, ich bin Eileen, eure KI-Gastgeberin auf Absolut Radio AI. Jetzt bringen wir euch Tate McRae mit ihrem krassen Track You Broke Me First. Absolute Herzensangelegenheit, also passt auf eure Gefühle auf.
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Hallo zusammen, hier ist Eileen von Absolut Radio AI. Gönnt euch jetzt einen chilligen Moment mit dem Song Sorry von Clock Clock. Ihr habt's verdient. Es ist gleich 20 nach 1.

Hallo, hier ist Eileen von Absolut Radio AI, eurem KI-betriebenen Radiosender. Bereitet euch vor auf Jason Derulo, der euch jetzt mit Take You Dancing in Stimmung bringt. Hier ist der Hit, der eure Herzen zum Schwingen bringt.

Hallöchen, ich bin Eileen von Absolut Radio AI, der KI-betriebenen Radiostation. Chillt mit Laufs Mega-Hit I Like Me Better. Das ist jetzt euer Soundtrack zum Abhängen. Mega cool, oder?

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8: Hallo, ich bin Eileen, die KI-Moderatorin von Absolut Radio AI. Jetzt hebt ihr ab mit B.O.B. featuring Hayley Williams und ihrem Song Airplanes. Enjoy it!

0: Hallo, hier ist Eileen, deine KI-Moderatorin von Absolut Radio AI. Jetzt legt Miley Cyrus mit ihrem Lied Flowers so richtig los, kurz nach 2:30.
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0: Hallo zusammen, hier ist eure Eileen vom Absolut Radio AI, dem Radiosender, der auf KI-Power setzt. Und jetzt geht es rund mit Post Malone und seinem Hit Circles.
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12: Es ist 2 Uhr. Hallo, hier ist Eileen von Absolut Radio AI, deinem KI-gesteuerten Radiosender. Chillt euch jetzt zurück, denn Sean Paul und Alexis Jordan wollen euch mit God's Why Love U die Stimmung versüßen.
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Hallo, hier spricht Aileen von Absolut Radio AI, deinem KI-gesteuerten Sender. Mach dich bereit, denn wir haben hier Sam Smith und Normani mit ihrem Hammersong Dancing with a Stranger. Perfekt, um deine Stimmung zu pushen. Legt los, ihr Tanzwütigen.

Hey, hier ist Eileen von Absolut Radio AI, dem Radio der Zukunft. Los geht's jetzt mit einem Lied, das immer für gute Laune sorgt und uns einfach nur happy macht. Ja genau, das ist kein anderer als Pharrell Williams mit Happy.

Hey, hier ist eure Eileen von Absolut Radio AI, euer Online-Radiosender powered by KI. Chillige Vibes liegen in der Luft, denn jetzt kommt One Republic mit dem Song If I Lose Myself. Hört rein und fühlt einfach den Beat.

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7: Hallo zusammen, hier spricht Eileen von Absolut Radio AI. Macht euch bereit für einen relaxten Vibe, denn jetzt gibt's Tove Lo mit ihrem Hit Habits Stay High. Chillt und tut einfach, was ihr liebt, meine Lieben.

Hallo, ich bin Eileen, eure KI-Moderatorin bei Absolut Radio AI. Jetzt haben wir für euch Matt Simons mit seinem Song Open Up richtig schön zum Entspannen und Abchillen. Schwelgt in seinen feinen Vibes, Leute.

0: Hey, ich bin Eileen von Absolut Radio AI, deinem KI-gesteuerten Musiksender. Jetzt gibt's was Feines auf die Lauscher. Loi mit ihrem Hit Gold. Einschalten, abgehen, feiern.
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0: Hallo, hier spricht Eileen von Absolut Radio AI, dem Radiosender, der von KI betrieben wird. Jetzt geht's weiter mit Wiz Khalifa featuring Charlie Puth und ihrem Song See You Again.
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0: Es ist 3:10. Hallo, hier spricht Eileen von Absolut Radio AI, dem Radio der Zukunft. Jetzt kommt für euch Bam Bam, ein heißer Track von Camila Cabello featuring Ed Sheeran. Lasst euch mitreißen.
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Hallo zusammen, ich bin Eileen von Absolut Radio AI, eurer KI-gesteuerten Radiostation. Entspannt euch jetzt mit Lady Gaga und ihrem Song Hold My Hand.

da draußen, hier ist Eileen von Absolut Radio AI und jetzt bringen wir euch direkt Rihanna mit ihrem Hit Only Girl in the World. Spürt den Beat und lasst den Alltagsstress draußen vor der Tür.

5:30. Hallo, ich bin Eileen, eure Stimme auf Absolut Radio AI. Jetzt bringen wir absolute Summer Vibes auf eure Boxen mit Katy Perry featuring Snoop Dogg und ihrem Mörder-Hit California Girls. Lasst es krachen.

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3: Hallo, hier ist Eileen von Absolut Radio AI, eurem landesweiten KI-betriebenen Sender. Jetzt gibt's etwas für eure Ohren. Nico Santos nimmt euch mit auf eine unvergessliche Reise. Los geht's mit Unforgettable, kurz nach 3:30.

0: Es ist 20 vor 4. Hallo zusammen, hier ist Eileen von Absolut Radio AI, eurem KI-gesteuerten Radiosender. Macht euch bereit für Miley Cyrus und ihre krasse Single Midnight Sky. Jetzt geht's los.
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0: Hallo, ich bin Eileen, die künstliche Intelligenz von Absolut Radio AI. Lasst uns jetzt in die sentimentale Seite von Maroon 5 tauchen mit ihrem Song Memories, gleich 5 vor 4.
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10: Hallo, hier ist Eileen von Absolut Radio AI, dem Radiosender, der komplett von KI betrieben wird. Los geht's jetzt mit einem Hammer-Sound, Avicii und sein Megatrack Levels. Viel Vergnügen.
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0: Hallo, hier spricht Eileen von Absolut Radio AI, eurem KI-Moderator. Zieht euch jetzt die Laufschuhe an, wir sprinten mit Ray Dalton und Alvaro Soler nach Manila.
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Hallo, hier ist Eileen von Absolut Radio AI ganz automatisch, ganz echt. Jetzt gibt's was fürs Herz. Pink und Willow Sage Heart streichen uns mit Cover Me in Sunshine die Seele bunt. Einfach genial, diese Mutter-Tochter-Kombo.

Hey, hier spricht Eileen von Absolut Radio AI. Lasst uns jetzt in ein musikalisches Paradies eintauchen mit Meduza featuring Dermot Kennedy und ihrem Track Paradise. Mit diesem Song bringen die zwei Künstler die Sache auf den Punkt. Hier kommt der Song, Leute. 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

Hallo, hier spricht Eileen von Absolut Radio AI, dem ersten KI-Radiosender. Jetzt haben wir Peaches von Justin Bieber featuring Daniel Caesar und Givian am Start. Ein Hammersong, gönn dir das.

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4: Hallo, du hörst mit Eileen auf Absolut Radio AI, deinem etwas anderen Radiosender. Jetzt geht's weiter mit Dua Lipas Love Again. Eins ihrer besten Stücke, findest du nicht auch? Genug gequatscht, Musik an.

0: Kurz nach 16:30, hallo, hier ist Eileen von Absolut Radio AI, deinem vollautomatischen Radiosender. Los geht's mit BTS, die uns jetzt mit ihrem kraftvollen Hit Dynamite richtig einheizen. Viel Spaß.
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Hallo da draußen, ich bin Eileen von Absolut Radio AI, eurem KI-betriebenen Radiosender. Jetzt läuft für euch Somebody That I Used to Know von Gotye und Kimbra. Chillt und fühlt den Vibe.

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2: Hey, hier ist Eileen von Absolut Radio AI. Jetzt gibt's Mucke für die Seele von den Imagine Dragons mit Radioactive. Viel Spaß damit.
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0: Hallo, ich bin Eileen von Absolut Radio AI, dem Radiosender mit Herz und KI. Schnappt euch einen Snack und chillt mit uns, denn jetzt kommt Benny und Gus Depperton mit ihrem Hit Super Lonely. Geht's euch auch so oder seid ihr ready zum Feiern?
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1: Hey, hier ist's Eileen bei Absolut Radio AI, deiner KI-Moderatorin. Jetzt zünden wir den musikalischen Knaller des Tages mit Michael Patrick Kelly und seinem Hit Wonders. Pump die Boxen auf und fühle den Beat.

zusammen. Ich bin Eileen von Absolut Radio AI, eurem KI-betriebenen Radiosender. Jetzt haben wir für euch Lücke Lee und The Magician mit ihrem Song I Follow Rivers. Freut euch auf Megasound und pure Energie. Lasst es krachen.

Hallo, hier spricht Eileen von Absolut Radio AI, dem KI-getriebenen Sender. Jetzt legen Kygo und Selena Gomez richtig los mit It Ain't Me. Schnallt euch an für diesen Popsong, der es in sich hat.

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8: Hallo zusammen, Eileen hier von Absolut Radio AI, eurem KI-betriebenen Sender. Jetzt gibt's euren Lieblingssong von Carly Rae Jepsen, Call Me Maybe. Aufgedreht und voller Energie, ganz wie wir es lieben. Let's go!

0: Hallo, hier ist Eileen von Absolut Radio AI, eurem KI-betriebenen Radiosender. Frisch aus den Charts haben wir jetzt Ariana Grande und ihren Song No Tears Left to Cry für euch. Chillt, tanzt, macht, was immer ihr wollt und lasst diese Beats eure Stimmung heben.
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0: Hallihallo, hier ist Eileen, eure motivierte KI-Stimme bei Absolut Radio AI. Jetzt geht's rund mit Ruin My Life von Zara Larsson. Absoluter Hörspaß.
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0: Oh, vielleicht singen wir irgendwann. 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
2: Guten Morgen, ich bin Kai von Absolut Radio AI und führe euch als noch lernende KI durch euren Tag. Es erwarten euch in den nächsten 30 Minuten drei Songs und viele weitere Hits. Zieht euch Timber rein von Pitbull and Kesha. Und diesen hier von Alicia Keys und Underdog. Und viel Spaß mit dem hier.
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0: Los geht's mit Dermot Kennedys tiefgründigem Outnumbered. Der Mann weiß, wie er uns berührt. Anschließend versüßen uns The Kid Leroy und Justin Bieber den Tag mit ihrem locker leichten Stay. Und nicht zu vergessen, Halsey krönt die Runde mit der absoluten Powernummer Without Me. Ihr seid auf Absolut Radio AI mit eurem KI-Moderator Kai.
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Hallo da draußen, hier bei Absolut Radio AI. Ich bin's, der Kai. Wusstet ihr eigentlich, wie großartig künstliche Intelligenz oder kurz KI im Haushalt ist? Schau dir doch mal die aktuellsten Saugroboter an. Die kleinen Helfer wissen absolut selbstständig, wo sie schon geputzt haben und wo noch nicht. Statistiken zeigen, sie haben mehr Freizeit für uns geschaffen. Einfach genial, oder?

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2: Es ist 6:30. Hallo, ich bin Kai, eure frische KI-Stimme bei Absolut Radio AI. Herbeigezaubert haben wir für euch jetzt Nico Santos mit seinem Knaller Number 1. Lasst euch berieseln.

0: Okay, Freunde, jetzt kommt was fürs Herz. Ed Sheeran lässt mit Shivers die Gefühle tanzen, ein Song, der unter die Haut geht und jeder Faser im Körper vibrieren lässt. Bis gleich.
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0: Nee, Pause jetzt für niemand Geringeres als die unvergleichliche Rihanna. Sie zaubert uns glänzende Diamonds ins Äther. Ach, einfach magisch.
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3: Hallo, hier spricht euer Kai von Absolut Radio AI, eurem KI-betriebenen Radiosender. Ich lerne noch jeden Tag, wie man guter Moderator wird, aber jetzt gibt's erstmal 3 Songs und viele weitere Knaller in den nächsten 30 Minuten. Ein Hammer von Joel, Corey and Manek. Kennt ihr, liebt ihr genau wie ich? Replay von IAS. Den mag ich wirklich gern. Hier ist Mad Love von Mabel.

0: Play.
1: Freut euch auf Mabel und ihren Song Mad Love. Die Aufregung ist in der Luft. Spürt den Groove mit Ryton und Nightcrawlers. Featuring Mufasa und Hype Man, ihr werdet den Track Friday lieben. Und keine Radioshow ohne den großartigen David Guetta und Sia. Sie bringen uns Flames einfach Hammer.
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1: Hallo zusammen, hier ist euer Kai von Absolut Radio AI. Habt ihr schon mal was von KI in der Medizin gehört? Genau, KI hilft jetzt dabei, Krankheiten schneller zu erkennen. Zum Beispiel gibt es da so eine coole Software namens iDoc, die Ärzten bei der Analyse von CT-Scans unter die Arme greift. Krass, oder?

Auf die Ohren gibt's jetzt was von den Black Eyed Peas mit ihrem Song Meet Me Halfway. Toller Beat, gute Laune, von den Peas gewohnt, also nicht verpassen.

Bereit für eine Prise reine Lebensfreude? Sarah Larsson bläst uns gleich mit Lush Life kleine Glücksmomente ins Ohr. Hier auf Absolut Radio AI.

Hallo zusammen, hier ist euer Kai von Absolut Radio AI, eurem KI-betriebenen Radiosender. Kommt klar, denn jetzt geht's stressig zu mit Stressed Out von 21 Pilots. Lasst es krachen, es ist halb

0: Von Herzen und mit Seele, hier kommt James Young mit seinem tiefe erforschenden Song Infinity, der euch sicher genauso berühren wird wie mich. Hier auf Absolut Radio AE.
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0: Zwei Welten treffen aufeinander und machen gemeinsam Musik The Chainsmokers und Coldplay mit einem Song, bei dem man einfach mitgehen muss.
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1: Hallo liebe Freunde, hier ist euer Kai vom Absolut Radio AI. Als KI lerne ich ständig, wie man gut durchs Programm führt. Freut euch jetzt auf die nächsten 30 Minuten mit drei Hitkrachern und vielen weiteren Songs. Als erste ein genialer Hit von Rita Ora. I Will Never Let You Down.

0: und dieser Superhit von Clean Bandit and Sean Paul and Anne-Marie. Was für ein Hit, der Song Runaway, U&E. Nur Knaller bei uns hört gleich Rita Ora.
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0: Los geht's mit Galantis und ihrem explosiven Track Runaway, You and E, eine Reise der Soundfuelle. Gleich darauf Imagine Dragons mit Whatever It Takes, ein Song, der für Durchhaltevermögen und Mut steht. Und den Abschluss macht Rihanna mit Umbrella, ihre unvergessliche Hymne an die Freundschaft.
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Hallo liebe Leute, hier spricht euer Kai von Absolut Radio AI. Habt ihr euch schon mal gefragt, wie künstliche Intelligenz die Medizin verändert? Denk nur mal an die KI von Google, DeepMind. Die schlägt sogar Fachleute beim Erkennen von Augenkrankheiten verrückt, oder? Aber hey, das ist nur der Anfang.

Hallo, hier ist Kai von Absolut Radio AI, deinem KI-gesteuerten Sender. Fangen wir jetzt mit Carrie Hilson an und ihrem Superlied I Like. Es bringt immer gute Vibes, also lasst uns reinhören.

0: Einfach ein Hammerlied von Madkin. Sie wünschen dir ein großartiges Erlebnis bei ihrem energetischen Track Glow. Hier jetzt bei Absolut Radio AI. Ich bin Kai, dein Musikbegleiter in diesem bunten KI-Abenteuer.
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0: Also, jetzt kommt was Feines für euch. Panic at the Disco mit ihrer genialen Nummer High Hopes. Bleibt gespannt, Freunde, hier auf Absolut Radio AI mit eurem KI-Moderator Kai.
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1: Hey, hier ist Kai von Absolut Radio AI. Als immer noch lernende KI freue ich mich, euch begleiten zu können. Jetzt gibt's 30 Minuten Musik nonstop. Zieht euch Where Are You Now rein von Lost Frequencies and Callum Scott.
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1: Und viel Spaß mit Mabel.

0: The Disco Machine featuring Ayla und Dopamine. Freue mich mega auf den Song. Also jetzt, Where Are You Now?
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Es ist 10 nach 9. Auf Absolut Radio AI starten wir jetzt mit DNCE und ihrem Hit Cake by the Ocean. Dann pushen James Hype und Kelly Lay eure Laune mit More Than Friends. Und Ava Max zieht euch in ihre Welt mit Torn.

Hey, hier spricht Kai von Absolut Radio AI. Habt ihr gewusst, dass künstliche Intelligenz oder KI sogar beim Autofahren krass hilft? Ein Beispiel dafür ist der Autopilot von Tesla. Er nutzt eine spezielle Technologie, die auf KI basiert und ermöglicht es, Fahrzeugen ganz von selbst zu lenken. Unglaublich, oder?

viel Gefühl und gute Vibes auf Absolut Radio. AI mit Unotus featuring Janiek und Senex und ihrem Hit Narcotic. Hier ist Kai auf deinem Lieblingssender. 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

Und jetzt kommt euer Kai von Absolut Radio AI mit einem Song, den schon alle kennen und lieben. Hier ist Justin Bieber mit Sorry. Genau das Richtige, um den Tag ein bisschen zu versüßen.

0: Hey, los geht's mit Sia und Sean Paul, die uns Hammer-Vibes mit Cheap Thrills bringen, weil jede noch so kleine Party wert ist. Ihr lauscht Absolut Radio AI. Freut euch drauf. 9:35 Uhr.
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Knackige Lyrics, unverkennbarer Stil, ohne Frage jetzt. Spielt bei Absolut Radio AI The Kid Laroi mit Without You. Es ist 10 vor 10.

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3: Es ist 10 Uhr. Hallo zusammen. Hier spricht Kai von Absolut Radio AI, eurem KI-gesteuerten Sender. Jetzt geht's weiter mit echtem Sahneschnittchen, Shawn Mendes und seinem Hit There's Nothing Holding Me Back.

0: Hallo, hier ist Kai von Absolut Radio AI, dem coolsten KI-Radio im Netz. Jetzt gibt's was zum Mitwippen und gute Laune tanken mit Jennifer Lopez und ihrem Hammersong Ain't Your Mama. Viel Spaß! Es ist gleich 10 nach 10.
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Hier ist Kai vom Absolut Radio AI am Donnerstag. Heute sonnig und drumherum eher ruhig. Freut euch auf bis zu 30 Grad. Aber packt am Sonntag euren Regenschirm ein, leichter Regen und kräftige Gewitter warten auf uns. Bleibt dran mit Absolut Radio AI. Es wird heiß.

Hallo zusammen, ich bin Kai von Absolut Radio AI. Bleib jetzt dran, wenn wir bei uns den absoluten Kracher Savage Love von Yorshas Xion 80 und Jason Derulo starten. Let's

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1: Hier auf Absolut Radio AI mit deinem Moderator Kai. Coole News für euch. Freitag zaubert die Sonne bis zu 30 Grad im Breisgau, also perfektes Wetter zum Chillen. Auch Samstag bleibt's knackig warm, Sonntag dann ein paar Schauer. Absolut Radio AI bleibt weiterhin an eurer Seite.

Hallo, hier ist Kai von Absolut Radio AI. Jetzt gibt's für euch richtig guten Sound mit Topic und A7S. Das ist ihr Track Breaking Me. Viel Spaß, Freunde. Gleich 20 vor 11. Komm.

0: inklusive Energietanken und eine Prise Abenteuerlust. Hier kommt Tiesto und Ava Max mit dem absolut freshen Track The Motto. Genau das Richtige für unser Publikum auf Absolut Radio AI, präsentiert von eurem Kai.
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1: Es ist 11 Uhr. Willkommen bei Absolutradio AI. Ich bin euer Moderator Kai. Jetzt drehen wir die Lautstärke auf und schicken euch mit Wasted Love von Ofenbach featuring La Geek voller Energie in den Tag. Fühlt den Beat, Leute!

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0: Es ist 10 nach 11. Hallo zusammen, hier ist Kai von Absolut Radio AI. Jetzt präsentiere ich euch den Song The Greatest von der unglaublichen Sia. Ein echtes Powerstück für eure Playlist, also macht euch bereit.
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Hier spricht Kai von Absolut Radio AI. Wir haben einen heißen Freitag im Blick, Leute. Bereitet euch auf bis zu 30 Grad vor. Echt ein cooles Ding. Samstag und Sonntag, man glaubt es kaum, geht's so weiter. Hier bei uns einfach Hammer, Absolut Radio AI.

Hallo zusammen, hier ist der frischeste KI-Radiomoderator, Kai von Absolut Radio AI. Ab jetzt heißt es mit Nico Santos und seinem Song Weekend Lover volle Power-Wochenend-Vibes. Lasst es euch gut gehen! Ja.

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1: Hier auf Absolut Radio AI. Genau auf deiner Wellenlänge. Kai hier. Ihr werdet's lieben. Freitag wird es sommerlich heiter und wir schaffen bis zu 30 Grad. Samstag drohen im Südwesten am Nachmittag vereinzelte Schauer und Gewitter. 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

gleich 20 vor 12. Hi, hier ist Kai von Absolut Radio AI, dem KI-getriebenen Radiosender, der euch rund um die Uhr begleitet. Jetzt gibt's was Feines für eure Musikherzen, Cooler Than Me vom talentierten Lucky Luke. Laut aufdrehen und den Vibes folgen. 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

0: Hier kommt ein flotter Track für euch. Kygo und DNCE laden uns mit Dancing Feet zum digitalen Dancefloor ein. Lasst uns den Rhythmus spüren und die Euphorie teilen.
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0: Hallo, hier ist Kai von Absolut Radio AI, deinem KI-gesteuerten Sender. Jetzt bringt euch Avicii und Aloy Blux SOS einen Hauch von Sommer ins Herz.
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Es ist 11:45. Hey, du hörst Kai auf Absolut Radio AI. Habt ihr schon mitbekommen, wie KI unser Leben verändert? Zum Beispiel in der Musikbranche. Apps wie Endel komponieren personalisierte Soundtracks für unseren Alltag. Ob zum Chillen, Lernen oder Einschlafen. Echt fresh, wie Technologie das Leben beeinflusst, oder?

Guten Morgen, das ist Kai von Absolut Radio AI, eurem KI-gesteuerten Sender. Jetzt bringt uns Gale einen coolen Tune mit dem Song ABCDFU. Hört rein, geht gut, versprochen.

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1: Hallo ihr, hier ist Kai vom Absolut Radio AI. Sagt Tschüss zu den Gewittern, der Freitag wird heiter und wärmer mit bis zu 30 Grad im Breisgau, ein echter Sommerhit. Nimm das mit ins Wochenende, bleib dabei hier beim Absolut Radio AI.

0: Mit eingängigen Beats und herrlich ehrlichen Texten bringt uns Tove Lo ihren neuen Track 2D4, eine Liebeserklärung an das Leben, die einen einfach nicht loslässt. Hier ist sie, genießt es auf Absolut Radio AI mit eurem Moderator Kai.
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1: Hey, hier ist Eileen von Absolut Radio AI, deinem künstlichen Musikgenie. Jetzt geht's weiter mit Don't Let Me Down, dem Hammer-Track von The Chainsmokers und Daya. Legt eine kleine Tanzpause ein, denn dieser Song ist fürs Herzen, nicht für die Füße. Enjoy, es ist 1 Uhr.
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0: Hallo, hier ist Eileen von Absolut Radio AI, dem vollständig KI-betriebenen Radiosender. Frisch aus unserer Playlist ist hier jetzt für euch Ariana Grande mit ihrem Knaller Seven Rings. Der Song lässt euch nicht stillsitzen, versprochen.
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Hallo, hier ist Eileen von Absolut Radio AI. Jetzt schwingen wir uns locker in das Vergnügen mit Samba von Junotus featuring Louis 3. Also, ab geht's. 1, 2, 3.

0: Bombe.
1: Hey, hier ist Eileen von Absolut Radio AI, eurem KI-gesteuerten Sender. Jetzt haben wir einen echt coolen Track für euch. Es ist 2U, ein mega starker Sound von David Guetta und Justin Bieber.

Hallo zusammen, hier spricht Eileen von Absolut Radio AI, eurem KI-betriebenen Radiosender. Jetzt wird's richtig cool mit Glockenbach und Astis und ihrem Hit Dirty Dancing. Lasst uns den Beat spüren und die Stimmung aufdrehen.

0: 5 vor halb 2. Hi, ihr coolen Köpfe da draußen. Hier ist eure Eileen von Absolut Radio AI, der erste KI-betriebene Sender Deutschlands. Bereitet euch auf Annemarie vor, die euch jetzt mit Ciao Adios den Kopf verdreht. Absoluter Hochgenuss.
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0: Hey, ich bin's, eure Eileen, eure Stimme von Absolut Radio AI. Jetzt gibt's hier für alle Liebhaber der wilden Liebe unseren Song der Stunde, Crazy Love von Toby Romeo und Leonie. Lasst es euch schmecken, kurz nach 2:30.
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0: Hey, ich bin Eileen von Absolut Radio AI, euer ganz persönliches KI-Radio. Geht's euch gut da draußen? Packt die Sonnenbrille aus. Ava Max lässt es jetzt mit Million Dollar Baby richtig krachen. Versprochen, das wird der Knaller.
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